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2: Freitag, die Mischung zwischen Euphorie, das Wochenende kommt und ich bin einfach im Arsch von der Woche.
3: Ja, Mann, Alter. Und vor allem dann auch noch dieses, es ist kalt, es ist dunkel, ich will mich in meine Jacke einkuscheln und weiter schlafen.
4: Also heute Morgen, als ich raus bin, habe ich das erste Mal gedacht so, ja, jetzt ist wieder so Winterseason irgendwie da. Es hat auch schon wieder so winterlich gerochen.
3: Ja, es riecht einfach nach Schnee und Eis irgendwie, was los?
4: Ja, also ab jetzt wieder morgens heiß duschen und dann wieder raus ins Kalte, Junge.
2: Also ich sehe schon, für mich wird es auf jeden Fall wieder ein leichter Tag. Ich muss hier nur Knöpfe drücken, das mit dem Reden macht ihr. Perfekt.
3: Guten Morgen.
4: Morgen.

0: Beast und Honey zusammen mit Oma Lay, Beam und Gyptian. As We Get High. Huh?
1: Und hier, Halloween, ne? Ist ja nicht mehr lange weg.
0: Halloween.
1: Halloween. Und ich weiß jetzt schon, was safe unter den Top 10 Kostümen dieses Jahr sein wird. Oder
0: was ist das?
1: Sound schon.
0: Was ist das?
1: Das ist Katze mit Hut. Kennst du das?
0: Ich habe das diese Woche hier bei Next gehört. Irgendwie habt ihr da viel drüber geredet, dass das voll scary ist und Leute haben halt legit einfach richtig Schiss.
1: Ja,
0: so, ne?
1: Genau. Und dabei ist es gar nicht mehr so neu. Das ist so eine ursprüngliche Figur aus dem Kinderbuch. Das ist eine Katze, die ist aber quasi, steht wie so ein Mensch.
0: Ja.
1: Und dabei hat sie so einen rot-weiß gestreiften Hut auf und eine Fliege. Und seit Monaten gehen so Videos auf TikTok rum vor allem, wo diese Spooky-Katze durch Nachbarschaften läuft und so mäßig Leute erschreckt quasi.
0: KI oder so eine, oder
1: also
0: jemand,
1: viele,
0: der sich verkleidet hat?
1: Eigentlich
0: oder
1: sind die meisten Bilder davon KI. Also die machen jetzt auch mittlerweile so Spaßsachen mit von wegen, Cat with a Hat holt sich einen neuen Airfryer und so.
0: Okay, aber jetzt wird's vermiemt.
1: Genau,
0: so
1: es wird vermiemt, aber die Leute haben trotzdem Angst.
0: Ist das so ein bisschen der Vibe wie bei den Killer-Clowns damals vor 10 Jahren?
1: Ja,
0: ne?
1: Genau, nur dass bei den Killer-Clowns, da waren ja auch, sind ja wirklich Leute rausgegangen, da war ja KI, 2016 war das noch nicht so ein Ding. Mittlerweile kannst du das aber halt wirklich ganz gut irgendwie mit KI dann so programmieren, so mach mal hier in die Nachbarschaft so eine creepy Katze mit Hut.
0: Ja, aber ich denke so inzwischen weiß man ja auch, es ist KI. Ich meine, bei den Killer-Clowns ist ja wirklich so, da ist jemand auf dich zugerannt, weißt du, was ich meine? Du kommst morgens in die Garage rein, denkst so, Mensch, du Katze, verpiss dich, Digga. Weil so ein Killer-Clown, der mit so einer Machete auf dich zurennt, war schon anderer.
1: Das stimmt,
0: Dings.
1: Ja. Aber die Polizei hier in Irland und so hat schon öffentliche Postings gemacht. Leute, chillt, es ist nicht real.
0: Wir sind so fried, Bruder.

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0: Heute schön letzter Schultag und dann ab Montag einfach, was? Freiheit!
1: Oh, dieser Gong löst richtig Gänsehaut in mir aus.
0: Ich hab's gehasst, Digga. Ich verknüpfe den ehrlich gesagt mehr mit Schulanfang als mit Schulende. Aber
1: echt?
0: Egal. Ja, also
1: nee.
0: Facts, jetzt erstmal Herbstferien beginnen. Und dann haben alle Schülerinnen und Schüler bis zum 25.10. einfach nochmal eine Pause, bis es dann richtig reingeht in die Klausurenphase.
1: Wie siehst du das? Weil ich finde, Herbstferien sind so wie Osterferien, so die beschissensten Ferien überhaupt. Weißt du, weil Wetter ist kacke,
0: ja.
1: Klausuren warten, es sind nur 2 Wochen, so ja, ich nehme 2 Wochen safe, aber...
0: Ich weiß, du bist eigentlich, hängst du, wie heißt das, im Fegefeuer.
1: Ja.
0: Bevor du in die Hölle kommst,
1: ja,
0: hinterher, so ja, 100%,
1: Alter. Die Klausuren warten so schon in deinem Hinterkopf und sind so, wir kommen.
0: Genau das, und du hast nur noch mehr Zeit, dich darauf zu konzentrieren und zu wissen, Digga, bald holst du mich und bist du so gefangen zwischen, ich könnte es jetzt genießen, aber ich kann nicht.
1: Ja,
0: weißt du, Digga,
1: ja,
0: deswegen sag, der Gong ist für mich einfach eher ein schlechtes Zeichen, Digga.
1: Ja, okay, ich sehe, wo du herkommst.
0: Jetzt haben wir schlecht geredet, ist doch super.
1: Nein, Digga, Ferien, 2 Wochen sind geil und die Klausuren, die kriegt ihr auch rum. Und dann ist Weihnachten.
0: Ja, und wenn das Wetter auch scheiße ist, dann ist auch egal, jetzt hier schön chillen mit Serien im Bett oder was.
1: Oder zocken ein bisschen eine Runde, das Spiel, was man schon seit 3 Monaten zocken wollte. Digga, geil.

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0: Schule Goetheschule eine Mensa gebaut. Das hat der Magistrat beschlossen. Die Mensa kostet rund 3,5 Millionen Euro und soll im Sommer 2028 fertig sein. Und das Wetter heute Morgen noch relativ trocken, relativ kalt. 9 Grad in Bremen, 10 Grad in Oldenburg und 11 Grad in Bremerhaven. Und dann so ab 11, 12 Uhr soll nochmal ordentlich Regen runterkommen. Also Nieselregen und später auch noch ein bisschen doller. Die Temperaturen gehen auch nicht mehr so hoch, maximal 15 Grad.
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0: Mir ist gerade eine Wimper vom Auge gefallen. Lag auf meiner Wange. Und machst du das auch, dass du dir dann was wünschst, wenn du die so wegpustest?
3: Ich habe noch nie, ist mir aufgefallen, dass mir eine Wimper ausgefallen ist. Noch nie.
0: Aber du hast schon Wimpern, ne?
3: Bist du bescheuert oder was? Natürlich habe ich keine Wimpern.
0: Aber das ist dir noch nie aufgefallen.
3: Klar habe ich Wimpern, was willst du von mir?
0: Ja, ich sehe das doch, aber ja, dann fallen die ja wohl auch aus.
3: Ja, ich habe ja auch nicht gesagt, dass mir noch nie eine Wimper ausgefallen ist. Ich habe nur gesagt, mir ist noch nie aufgefallen, wenn mir eine Wimper ausgefallen ist.
0: Okay, dann benutze ich meinen Wunsch jetzt, um mir zu wünschen, dass die Wimper ausfällt.
3: Nein, verschwende die nicht für sowas. Ich küsse dein Herz, aber mach nicht. Du willst mich verarschen, ne? Du bist so ein...
0: Ich wünsche mir jetzt was. Die fliegt nicht weg.
3: Die klebt, ne?
0: Die klebt
3: das ist voll eklig, Digga. Warum reden wir über sowas?

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1: Digga, scheiß auf 10 Euro für einen Döner. Ich gebe dir einen für 10.000.
2: Ich will ihn nicht. Ich will ihn nicht. Was für 10.000 Euro für einen Döner?
1: Ja, hier in Madame Tussauds liegt jetzt ein Döner, der insgesamt 10.000 Euro gekostet hat.
2: Ach so, weil der so teuer war in der Herstellung,
1: genau,
2: und der, so weiter.
1: Aus, ne, Wachs. Madame Tussauds ist
2: ein schmeckt doch scheiße.
1: Das dachte ich mir dann auch.
2: Gar keinen Bock,
1: Imagine,
2: Digga.
1: Mal, da geht jemand lang und denkst, boah.
2: Ich sag doch, ich will den 10.000 Euro Döner nicht.
1: Nee, genau. Aber ich dachte dann so ein bisschen drauf rum, so was hätte ich gern aus Bremen in einem Wachsfigurenkabinett quasi, so aus Wachs.
2: Ja.
1: Ein Rollo gehört da eigentlich schon rein.
2: Die Stadtmusikanten.
1: Sagst du echt?
2: Digga, was ist Bremen? Frag mal jemanden, der nicht irgendwie so, sagen wir, in unserer Culture ist, von der mehr als 200 Kilometer weiter weg ist. Was ist typisch Bremen? Die sagen nicht Rollo.
1: Nee, das stimmt, aber ich dachte jetzt so aus einer Bremer Perspektive, weißt du, aus so einer realen Perspektive. So hier Rollo, Grünkohl, Pinke fände ich auch irgendwie geil. Weißt du, so ein gedeckter Tisch mit so...
2: Lapskaus.
1: Genau, das habe ich auch aufgeschrieben. Und ein Krabbel die Wand hoch, das ist so schön als Absacker.
2: Ja, hast schon recht.
1: Ja. Fand ich lustig irgendwie.
2: Jetzt habe ich Hunger.
1: Oh, nee. Nicht jetzt ein Rollo. Wobei. Weißt du was?
2: Warum?
1: Doch, eigentlich schon.
2: Nee, das ist Bremen. Was los?

Ziemlich genau ein Jahr nachdem Next an den Start gegangen ist, nämlich im September 2017, kam das Ding hier in die Next-Playlist rein. MK mit 17, ich hab's geliebt, ich krieg direkt wieder Gänsehaut. Klingt das nicht geil? So, jetzt der Drop, gib ihm. Ich fand den Text halt auch so geil. I got your back since we're 17. So, ich bin immer für dich da, so seit wir 17 sind. Das finde ich so, Digga, wie romantisch ist das denn? Baby, I got your back. Ah ne, like we're still 17. So, als wären wir immer noch 17, das war's. Ne, wie auch immer, ist ja auch 10 Jahre her fast. Naja, auf jeden Fall, danach kamen dann irgendwann ne, noch 20 andere Tracks, die wir in der Next Playlist hatten. Der nächste, der für mich so richtig hängen geblieben ist, auch in Erinnerung, ist der hier. Chemical. Das war dann 4 Jahre später, nämlich 2021, immer noch so, ist für mich so ein bisschen immer noch mit Corona und Lockdown-Vibes und sowas in Erinnerung. Wie gesagt, kam noch mehr dazwischen, aber das sind so für mich so die härtesten, die hängen geblieben sind. Und jetzt was Neues am Start, Zone heißt das Ding, zusammen mit Poppy Bascom und soundmäßig immer noch so, ne, eher so 4 to the floor, hausig, aber doch ein bisschen anders, der Shepard ein bisschen mehr.

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0: Was ist das für ein Reimmuster? Ist das ein fünfhebiger Jambus?
1: Wie er da rappt. Ich sage, das ist ein sechshebiger Trocheus.
2: Oh, oh shit! Oh,
3: ich hatte
2: shit.
3: Kein Deutsch-LK, ich kann da leider nicht mitreden.
1: War das LK? Ist das LK?
3: Ja,
1: das
3: ja. Also ich hatte das nicht im GK.
0: Ich glaube, das war ein Haiku.
1: Oh, mit einer Hyperbel am Ende.
3: Ja, Hyperbel kenne ich. Ey, das ist.
0: Soll ich sagen, ich habe nur mit Begriffen um mich geschmissen, ich habe keine Ahnung, was das ist. Haiku kannst du nicht rappen, weil ein Haiku niemals auf ein Versmaß von einem Track passt.
3: Leute, das ist viel zu nischig für Simon morgens, bitte.
0: Das ist zu nischig fürs Leben.
1: Bildet
0: einfach
1: euch mal, Digga.
0: Nein, hör mal auf, mach mal nicht.
1: Sorry, nein.
0: So, hier komm. Kontrastprogramm, Alter.
1: Kilimanjaro, den, das kann man mal eben so
0: scheppern machen. Muss es, Alter.
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0: Alok und A$AP Rocky mit Hijack.
1: In den USA muss jetzt das erste Mal jemand in den Knast, weil der mit KI und Mucke richtig viel Cash gemacht hat. Marisa, was genau ist da abgegangen?
2: Also was dieser Bro abgezogen hat, ist wirklich insane. Michael heißt er und seine eigene Mucke ist eben nicht so gut gelaufen. Deswegen hat er zehntausende Bots darauf angesetzt, seine eigene Mucke bei Amazon, Apple, Spotify und YouTube und so weiter zu streamen. Und das halt immer und immer wieder.
0: Normal.
2: Und weil
0: normal.
2: Okay, Sana. Und weil Free-Konten ohne Abo, die als Musiker halt weniger Cash bringen, hat er dann auch zusätzlich ganz viele Konten mit so Family-Abos unter erfundenen Namen angelegt.
0: Ich sag nochmal, weil das hier vor 10 Jahren schon voll das Ding war irgendwie, weil das viele im Deutschrap angeblich auch gemacht haben sollen.
1: Plattform halt, ne, die
0: also,
1: Logik dahinter.
0: Richtig crazy. Und das Ding ist, da steckt halt dann voll das System auch hinter. In seinem Fall war es ja so, er hat versucht irgendwie zu dribbeln, dass er gebastelt wird, aber es ist halt einfach, er hat betrogen halt. Ne?
2: Ja,
0: so.
2: Ja, und Michael hat da halt in 5 Jahren so 1,3 Millionen in diese Abos reingesteckt, aber damit mehr als 12 Millionen verdient, also auf jeden Fall dickes Plus. Jetzt muss er 8,1 Millionen zurückerstatten und 18 Monate im Knast.
1: Ja, okay, jetzt allein mal vom Geld aus zu gehen, so 9,5 vielleicht hat er, muss er jetzt ausgeben, quasi hat er verloren, aber 12 Millionen gemacht, also schon noch ein dickes Plus.
2: Ja.
1: Und so 18 Monate Knast.
0: Kann man machen, meinst du?
1: Also das würde ich, glaube ich, auch investieren.
2: Ja, und das ist jetzt eben auch was Neues. Also bis jetzt ist bei so Betrug, bei Streaming, ist es nur eine Vertragsverletzung. Und bei dem Fall in den USA wird es jetzt halt als richtige Straftat geahndet. Und da hört dieser Fall eben auch noch nicht auf, sondern Michael hat dann noch mehr mit KI gemacht.
0: Erzähl, Digga, der Typ, der
2: also,
0: hat auf jeden Fall
2: ja, er hat auf jeden
0: hinter den Ohren.
2: Ja, Mann. Weil der selbst eben nicht so viel Musik hat, hat er dann noch mit KI sich Mucke gekauft von so Anbietern. Auch bis zu 10.000 neue Songs im Monat. Das ist irgendwie crazy viel. Und er hat aber zu den Streaming-Plattformen eben gesagt, das sei alles seine eigene Musik. Er hat das alles selbst komponiert und aufgenommen.
0: Also
2: es war halt einfach eine dreiste Lüge.
0: Ja, er muss das einfach nur hochladen. Also ist jetzt nicht so kompliziert dann.
1: Ja. Ja, crazy. Ich kann mir schon vorstellen, dass da in Zukunft noch mehr so Gesetzestexte kommen, weil das ist ja alles noch jetzt mit KI-Bots und so relativ neu, aber der kommt jetzt erstmal in Knast.
0: Und wenn er rauskommt, hat er immer noch irgendwie ein paar Mille da rumliegen.

0: Heute Abend geht's zu Werder ins nächste Match. Und Trainer Daniel Thun hofft auf Leistung vor allem von Niklas Füllkrug.
1: Ich glaube auch, dass er in einer sehr, sehr guten Verfassung ist, körperlich in einer sehr guten Verfassung. Und das hilft ihm natürlich auch dann, ich sag's ja so gerne, diese Lokomotive mitzuziehen. Und das gelingt ihm ausgesprochen gut. Die Mannschaft unterstützt ihn dabei und dann entstehen gerade Synergien bei uns.
2: Chu-Chu-Dicker.
0: Die Lokomotive ja. Wollen.
2: Unsere Jungs müssen aber auch ordentlich Gas geben. Es geht nämlich gegen den Tabellenführer, den BVB. Und die legen gerade einfach mit 12 Punkten in 4 Spielen einen perfekten Saisonstart.
0: Naja, und dann ist auch noch Auswärtsspiel für Werder halt, ne? In Dortmund vor gut 80.000 Fans. Das wird auf jeden Fall spannend.
2: Ja, man muss nur sagen, die Sterne für Füllkrug stehen jetzt eher schlecht. Also er hat in den letzten 3 Bundesligaspielen zwar immer getroffen, 4 hintereinander, hat aber noch nie geschafft. Und gegen Dortmund hat er auch noch nie getroffen.
1: Ja, ist ja alles eine Riesenchance. Also das kann er machen. Morgen 2 Fliegen mit einer Klappe schlagen, gegen Dortmund treffen. Für Dortmund hat er ja sehr häufig getroffen und dann halt auch noch sein 4. Tor hintereinander folgen lässt. Da würden wir uns alle drüber freuen und ist ihm definitiv auch gegönnt.
0: 20.30 Uhr geht's los.
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0: Drake und Little Dirk. Laugh now, cry later.
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0: Was hat Anka um 7:30?
2: Die Bahnstrecke Bremen-Bremerhaven wird später saniert als eigentlich geplant. Die Deutsche Bahn und das Bundesverkehrsministerium haben die Generalsanierung um mindestens 5 Jahre verschoben. Eigentlich sollte die Strecke ab kommendem Sommer saniert werden. Auch die Strecke von Bremen nach Hamburg wird später modernisiert. Durch die geplante Führerscheinreform können Fahrschüler mehrere hunderte Euro sparen.

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1: Na?
2: Na, wie viel hast du für deinen Führerschein? Ach, du hast gar keinen. Doch, du hast Führerschein.
1: Bro, was?
2: Wie viel hast du für deinen Führerschein bezahlt?
1: Weiß ich nicht mehr. Auf jeden Fall nicht viel.
2: Unter 1000? Nee.
1: Nee, schon ein bisschen drüber.
2: Ja. Ich glaube, ich habe glatt 2 bezahlt, meine ich. Ich war richtig lucky. Ich hätte fast eine reinbekommen bei der praktischen. Da war mein Fahrlehrer so kurz vor Bremse drücken, hat sich aber dann noch zurückgehalten. Ich habe es noch hinbekommen. Das war irgendwie grüner Abbiegepfeil und ich bin noch gerade so drüber. Aber trotzdem, Bruder, wirklich schlimmste Zeit. Ich habe es gehasst. Fahrschule, Bruder.
1: Ich fand's voll geil.
2: Ich wurde so angeschrien.
1: Ich fand's voll geil. Ich habe so einen geilen Fahrlehrer gehabt, Alter. Das hat so Spaß gemacht, Mann. Ja, es hängt immer mit, die Chemie muss irgendwie stimmen,
2: ja,
1: weißt du?
2: Ja, meiner hat mich nur angeschrien. Shoutout.

0: schön nachts im Club oder auf irgendeiner Party eskalieren, nächsten Morgen Kontostand checken und denkst direkt so, oh nee, ich habe eh schon Kopfschmerzen, jetzt tut mein Bauch auch noch weh.
1: Ist die Frage, wie viel gebt ihr eigentlich überhaupt so in einer guten Nacht aus?
2: Für eine Nacht auf jeden Fall nicht mehr als 30 Euro.
3: 60 Euro oder so, also schon viel, aber ich denke so zwischen 40 und 60.
2: Ich rauche nicht und trinke keinen Alkohol, dementsprechend würde ich sagen 10 Euro.
4: Gar nichts, ich bin Dribbler.
5: Wenn, dann schon richtig, 200 Euro.
0: Erstmal, nein, Digga, was für 200 Euro?
1: Dieser Kontrast auch, ich bin der Dribbler, ich kauf gar nichts und dann 200 Euro.
0: Der Dribbler ist mein Spirit Animal,
1: ja,
0: Alter.
1: Ja, komplett.
0: Wo bist du auch so?
1: Ja, ich gebe auch nichts aus eigentlich. Also, ne, Eintritt halt,
0: ja.
1: Aber ansonsten...
0: Ja, okay, muss man sagen, wenig. Vielleicht ist auch so 200 Euro können vielleicht schnell mal weggehen, wenn du guckst, was Eintritt mittlerweile auch schon kostet, so ein bisschen, ne?
2: Eintritt Club, sage ich so 15 Euro Mark.
1: 10er für den Eintritt, das ist okay.
2: Aber es kommt auf den Club drauf an. 20 ist auch noch okay, aber nur für so krasse Clubs.
1: Boah, 20 Euro.
0: You go, girl. Ich bin raus auf jeden Fall.
1: Also, ey. Ich würde jetzt auch nochmal alle Münzen zusammenkratzen und dann jetzt noch den Freitag mitnehmen und dann erstmal wieder sparen.

0: Free Your Mind von Prosper und Clooney um 10 vor 8. Sido hat sein Mind auch gefreed einfach mal und rappt jetzt auf dem UK Garage 2-Step-Beat. What the fuck, Alter? Zusammen mit Montez. Hätte mir gewünscht, dass das Ding ein bisschen mehr nach Straße klingt, ehrlich gesagt. Aber das wünsche ich mir jedes Mal, wenn von Sido was Neues kommt. Aber Sido macht nicht mehr Straße, habe ich irgendwie das Gefühl. Sido möchte lieber so mit Montez ein bisschen auf so Deep Talk und so weiter gehen. Ist okay. Ist okay. Ich fühle mich auf jeden Fall abgeholt. Falls ihr ein Puzzleteil von euch selbst irgendwo sucht, vielleicht hat Sido es gefunden.
1: Ist das

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0: When I'm finished. BAföG ist einfach ein Pain. Das kennt auch Ash.
1: Also ich habe erst im August meinen Antrag gestellt und es hat bis Dezember gebraucht, dass ich mein Geld bekommen habe. Das heißt, ich habe 3 Monate lang hungern müssen. Und ich sage, die Anfangszeit vor allem hat mich sehr psychisch belastet, einfach weil ich nicht wusste, ja, wann kommt das Geld, wann bekomme ich Geld, wie viel Geld bekomme ich.
2: Boah, Junge, BAföG auch wirklich absoluter Pain. Ich erinnere mich selber daran, dann wollen die auch irgendwie die Geburtsurkunde von deinem Vater noch haben. Naja, alles an Erfahrungen und was ihr bei BAföG-Problemen machen könnt, darüber quatschen wir gleich.

0: Bester Shirin-Part ever.
1: Rede.
0: So, hau raus, was?
1: BAföG rettet Studis eigentlich komplett den Arsch. So, ich habe das auch selber gehabt. Und wenn es um Money geht, macht das aber auch echt viele Probleme.
0: Ja, Sarah Wagner vom 630-Podcast, ihr habt da mal nachgefragt, ne? Von welchen Erfahrungen haben euch die Studis so berichtet?
2: Uns haben echt eine Menge Rückmeldungen erreicht. Ganz viele Sprachnachrichten waren da auch dabei. Und ein richtig großer Punkt war, dass die Studis wirklich lange darauf warten, dass sie das Geld oder sogar eine Rückmeldung zu ihrem Antrag bekommen. Von mehreren Monaten Wartezeit bis 1,5 Jahre war da eigentlich alles dabei. Und das ist natürlich ein echtes Problem für alle, die davon wirklich abhängig sind, weil sie eben keine andere Unterstützung bekommen. Die stehen dann eine ganze Zeit lang ohne finanzielle Mittel da, müssen aber trotzdem ihre Wohnung, Lebensmittel und natürlich auch Semestergebühren bezahlen.
1: Ja, das ist natürlich zum Start ins Studium ein echter Dämpfer, vor allem wenn man dann so lange warten muss. Was kann man denn dann machen, wenn man solche Probleme hat?
2: Also nachfragen bzw. sich beschweren, das ist erstmal die eine Sache. Das haben auch Leute gemacht, die sich bei uns gemeldet haben. Bei denen kam das Geld dann teilweise schneller als bei ihren KommilitonInnen. Und was vielleicht manche nicht wissen, wenn das BAföG-Amt deinen Antrag nicht innerhalb von 6 Wochen bearbeitet, dann hast du Anspruch auf Vorschussleistungen. Also, dass du schon mal vorab 80% von dem Geld ausgezahlt bekommst, das dir vermutlich bewilligt wird. Und wenn daraufhin auch nichts passiert, dann lohnt sich vielleicht sogar eine Klage, eine Untätigkeitsklage heißt das. Und das geht, wenn der Antrag vollständig ist und die Behörde aber über 3 Monate nicht reagiert.
0: Mehr zu dem Thema, also so mit Ämtern und diesem ganzen Kram, findet ihr im 630 der News Podcast.

0: und crazy ist es gerade auch bei Jennifer Lawrence und Kourtney Kardashian.
1: Was für eine Überleitung, weil der Song ja crazy ist. Fünf Albums Phrasenschwein für Moderatorin.
0: Okay, Bro.
1: Nein, egal, erzähl.
0: Ich glaube gleich auch mit dir, Digga. So wie die Beef haben, Jennifer Lawrence.
1: Noch eine krasse Überleitung. So. Stark. Nochmal 5 Euro rein, das Phrasenschwein.
0: Halt Maul jetzt. Okay, Jennifer Lawrence hat Kourtney Kardashian anscheinend nervig genannt. So einfach random, check ich aber auch. Also ist schon ein bisschen nervig. Ja. Und Kourtney Kardashian hat halt einfach rausgehauen. Fuck that bitch, I'll slap the shit out of her.
1: Ja, das ist witzig. What? Das Ding ist nur, ich glaube nicht, dass sie the shit out of her slappen würde, sondern dass Jennifer Lawrence die richtig auseinandernimmt.
0: Die komplett auseinandernehmen, Alter. Diese Frau kann auch so gefühlt alles und reißt halt auch ihr Maul auf. So. Verständlich. Aber ich würde Geld bezahlen, um da jetzt so ein Promi-Boxen zu sehen, ehrlich gesagt, von den beiden.
1: Meinst du schon so ein Setup irgendwie, dass das irgendwann auch Weißes Haus, Octagon
0: ist? Wie geil wäre das, Jennifer Lawrence? Du bist es. Ich setze mein Geld auf dich.
1: Wer würde bei euch beiden gewinnen, Marisa, Anka, wenn ihr gegeneinander kämpfen müsstet?
0: Ich glaube, das ist ein bisschen unfair.
2: Also Digga, 100% würde Anka gewinnen.
0: Ich habe halt 10 Jahre lang Kampfsport gemacht, Digga. Ich könnte Marisa nur nicht schlagen, weil sie so süß ist. Das würde mich entwaffnen, checkst du?
2: Du musst jetzt noch sagen, was du denkst, wer gewinnen würde.
1: Nee, ich warte die ganze Zeit, ob bei dir vielleicht irgendwie ein Wunderpunkt gedrückt wird, dass du jetzt so sauer wirst, dass ich es drauf ankommen lasse.
0: Nee, wir haben uns lieb.
1: Okay, ich hab versucht, so gut zu regeln.
2: Vielleicht boxen wir einfach zu zweit dich.
0: Oh, das ist eine gute Idee. Komm, rüber.
1: Ihr gewinnt.
2: Ja, Mann.
1: So schon.
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0: Georgia Smith, The Way I Love You.
1: Brett. I love you.
0: Okay, ich dich doch auch, Alter. Wow, das kam jetzt aber
1: unerwartet. Mausefreitag heute.
0: Okay. Kurz klarkommen. Ich hab ein bisschen Herzklopfen gekriegt.
1: Oh,
0: hey, du guckst halt ja immer noch.
1: Jetzt. Komm, jetzt geh rein.
0: Gut.
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1: Eigentlich sollte die Bahnstrecke zwischen Bremen und Bremerhaven ab diesem Sommer saniert werden. Das Ganze verschiebt sich aber um mindestens 5 Jahre, haben die Deutsche Bahn und das Bundesverkehrsministerium entschieden. Begründet wird das damit, dass die Bauwirtschaft es nicht schaffe, alle Aufträge zu erledigen. Der Bundestag beschäftigt sich heute zum ersten Mal mit einem Gesetz, das die Startchancen von Kindern verbessern soll. Damit soll spätestens im Alter von 4 Jahren der Entwicklungsstand von Kindern verbindlich erhoben werden. Gegebenenfalls sollen Kinder dann gezielt gefördert werden. Für die Qualität in Kitas soll es bundesweite Mindeststandards geben. Ryanair hat den Rückzug aus Bremen verteidigt. Nach Angaben der irischen Fluggesellschaft sei die, so wortwörtlich, exorbitante Luftverkehrssteuer dafür verantwortlich. Das Bremer Wirtschaftsressort erklärte, Ryanair habe verlangt, die Leistungen des Flughafens und die Nutzung seiner Infrastruktur fast kostenfrei zu bekommen. Und das Wetter heute Morgen, es ist bis jetzt noch relativ trocken, aber etwas kühl. 10 Grad in Bremen, 11 Grad in Bremerhaven und an der Küste in Cuxhaven auch 11 Grad. Da oben soll es aber schon runterkommen, also ein bisschen Regen, bisschen Nieselregen und später soll es in Bremen und überall anders eigentlich auch so aussehen. Also es kommt eine dicke Regenfront auf uns zu und die Temperaturen werden auch nicht viel höher, 12 bis 15 Grad.
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0: Ich wollte was sagen.
1: Okay.
0: Dann habe ich es vergessen.
1: Ah,
0: dann fiel mir ein, ich muss was sagen, weil das mein Job ist.
1: Und dann hab ich drauf geschissen.
0: Dann dachte ich, ich spreche darüber, dass ich was sagen wollte und es dann vergessen habe.
1: Boah, das ist so smart, Mann.
0: Wie Meta war das?
1: Oh.
0: Deswegen sitze ich hier. Spaß. Ich kann gut Knöpfe drücken. Mache ich jetzt mal.
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0: Das war ich. Das hier auch.

Gunner für mich einfach der Vibe King. Diese Stimme, die Atmosphäre immer. Nehmen wir mal das Ding hier. Das war, wann war es, 2020 oder sowas. Bis heute einer meiner absoluten Lieblingstracks. Dollars on my head. I've been getting it since a toddler, I keep dollars on my head. Been a real one, is my motto. Immer wenn er singt oder rappt, hat das schon fast so ASMR-Vibes. So, es ist so ganz nah irgendwie dran. Oder hier bei We Gettin' Fucked Tonight auch in der Next Playlist. Das ist so voll die Zahl.

Und dann parallel dazu auch irgendwie zu sehen, was für eine Journey der gemacht hat. Ne? Der war damals auch eher so ein bisschen, ich sag mal, überernährt. Ein bisschen was drauf gehabt und dann irgendwie so in diese Fitness-Journey reinzugehen und irgendwie zu sagen, okay, alles klar, mir geht jetzt die Gesundheit vor, statt des Konsums und so, und dann irgendwie sich so richtig fett in dieses Fitness-Ding da rein zu grinden. Mag ich irgendwie. Also irgendwie, ja, resoniert total mit mir. Jetzt neues Release am Start, Pop It. Und wieder genau das, Digga. Der Vibe ist halt einfach der Gunner-Vibe. 100%. Brett. Ahn mal bitte, die ist allein schon. Der Sound.

0: Fred Again und Baby Key mit Leave Me Alone.
1: Und it's time! Ja, nicht für Weihnachten, aber für das Jugendwort 2026. Und Susanne Daubner hat das natürlich verkündet, beziehungsweise, naja, nicht so ganz.
2: Der Gewinner in diesem Jahr lautet, ach, ist heute erst der 9.? Morgen ist der 10. Stimmt. In meinem Kalender steht es auch richtig. 9. Oktober Gundula Gause Cosplay. 10. Oktober Jugendwort.
0: Digga, sie hat alle Hops genommen.
1: Alle Hops genommen.
0: Alle Hops genommen.
1: Aber du checkst?
0: 100 pro. Ragebait,
1: ja?
0: Ne?
1: Ja, es wird sehr sicher, glaube ich, Ragebait sein. Also mit der Aktion und dem Video. Also Ragebait, das neue Jugendwort 2026.
0: So, und sehr, sehr geile Idee, das einfach nicht das Wort zu droppen, sondern es einfach so zu machen
1: in der Art. Das erklärt ja auch direkt den Kontext davon einfach. Also wie es benutzt wird und was das mit Menschen macht und so. Ja, also sehr smarte Aktion, ja.
0: Ganz schön schlau, ne? Voll schlau.
1: Ja,
0: was
1: aber
0: denkst
1: du
0: sonst noch?
1: Ich fand Crash Out trotzdem, das ist mein Favorit.
0: Ich habe so das Gefühl, Peak.
1: Nee, es ist Crash Out. Ragebait.
0: Ja, aber ich meine, aber es kommen auch noch mehr Wörter dazu auch.
1: Nein.
0: Die schmeißen die nicht immer noch mehr Wörter mit da rein?
1: Das war schon lange. Das war jetzt die Wahl quasi. Das ist das Ragebait. Also Ragebait ist das Jugendwort 2026.
0: Es ist gelaufen. Ich hab's verpasst.
1: War das Ragebait gerade?

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0: So, Marisa Anker, wisst ihr, wo ich mich richtig dolle drauf freue?
1: Auf dein Bettchen?
2: Auf dein Feierabend?
0: Nein, Mann, wenn ihr gleich Frühstück macht. Für
3: Junge,
0: euch.
3: Junge, ja, und ich wollte actually auch darüber reden, weil Marisa, du bist so eine Freundin. Ich wäre jetzt zum Bäcker gegangen, hätte gesagt, ich möchte einmal bitte das haben, gib mir das, ich schmeiß mir das rein. Und du bist so, nein, das können wir selber günstiger machen.
2: Ja, und ich mache dir jetzt gleich richtig schönes Frühstück.
1: Ja.
0: Und ich freue mich, weil ich mir das einfach hier wegsnacken werde.
3: Ich wollte sagen, du hast dafür gar
2: mal links was greifen.
0: Ich werde mir da ein Stückchen nehmen und da.
3: Aber mit Herz.
2: Ich kann dir auch was mitbringen, Sana.
0: Mit Herz und mit schnellen Fingern. Ist da was weg? Da
2: und dann ist es weg.
0: Oh Gott, Alter.
3: Man merkt, es ist Freitagmorgen. Die Gehirnzellen, die schießen auch nicht mehr so gut.
2: Ja, deswegen jetzt erstmal essen.
0: So. Alle durch hier, ey. Guten Morgen.

0: Schön, erste Mal Mensa und du kriegst keine braune Pampe auf den Teller geklatscht.
1: Ich mag zum Beispiel Pommes und es gibt da immer Pommes und die sind auch wirklich lecker.
2: Ich würde sagen so 7 von 10.
3: Ich hätte nicht gedacht, dass überhaupt eine vegane Auswahl da ist. Das finde ich eigentlich sehr überraschend.
4: Ich fand es dem Preis entsprechend. Es war irgendeine Tomatensauce, die hat noch nicht so viel geschmeckt. Aber war essbar, alles in Ordnung.
5: Ich finde, es geht. Salz kann man sich immer noch drauf machen und Pfeffer.
6: Mittagessen mit Kaffee und allem für so unter 5 Euro. Finde ich gut.
7: Ja, kein 5-Sterne-Menü. Okay, aber zumindest auch nicht kacke. Also der Standard an der Hochschule Bremerhaven ist gar nicht so schlecht.
0: Relativ günstig auch noch. Also kann man schon mal machen, wenn der Kühlschrank zu Hause eher so Deko ist.
8: Ich habe im Moment eine Gurke und Nudeln zu Hause. Also
9: Kaffee regelt morgens. Das ist die Ernährung momentan.
10: Ich war seit ein paar Tagen nicht mehr gescheit einkaufen.
11: Hauptsächlich Knäckebrot und Dosensuppen.
12: Viel Tiefkühlpizza und anderen Tiefkühlwaren.
0: Ja, so alles, was sich lange hält. Aber das ist auch voll schlau, bevor es dann vergammelt, wenn du frisch einkaufst.
7: Und ja, so. Und solange Kaffee da ist, ist doch eh alles gut.

0: So, Marisa hat gekocht. Also nicht so im übertragenen Sinne.
1: Sie hat uns gerade Frühstück gemacht. Laugenstange mit veganem Frischkäse und so ein bisschen Gurke und Paprika dazu. Boah, es ist so, it's the simple things. You know, das sind die einfachen Sachen im Leben.
0: Gut, dass du es nochmal übersetzt hast. Ich wusste nicht.
1: Dachte, du kannst ja auch nicht lesen und schreiben.
0: It's the simple things.
1: It's the simple things. Schmeckt auf jeden Fall gottlos gut. Danke. Schmatz mal nicht im Radio, bitte.

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0: Burner Boy und Shaboozy.
1: Shaboozy.
0: Genau so geil, Alter. Change Your Mind.
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1: Die geplante Führerscheinreform soll dafür sorgen, dass Fahrschüler günstiger davon kommen. Wie viel billiger der Führerschein werden könnte, dazu wurde bisher nichts mitgeteilt. Jetzt hat Verkehrsminister Steffen Bilger der Welt gesagt, dass es mehrere hundert Euro sein können. Im Idealfall bis zu 1.000 Euro. Der Bundestag beschäftigt sich heute zum ersten Mal mit einem Gesetz, das die Startchancen von Kindern verbessern soll. Damit soll spätestens im Alter von 4 Jahren der Entwicklungsstand von Kindern verbindlich erhoben werden. Gegebenenfalls sollen Kinder dann gezielt gefördert werden. Für die Qualität in Kitas soll es bundesweite Mindeststandards geben. Eigentlich sollte die Bahnstrecke zwischen Bremen und Bremerhaven ab diesem Sommer saniert werden. Das Ganze verschiebt sich jetzt aber um mindestens 5 Jahre, haben die Deutsche Bahn und das Bundesverkehrsministerium entschieden. Begründet wird das damit, dass die Bauwirtschaft es nicht schaffe, alle Aufträge zu erledigen. Und das Wetter, es ist immer noch aktuell trocken, aber der Regen dauert nicht mehr lange, bis der hier auch runterkommt. Temperaturen auch relativ low, bei so 10, maximal 11 Grad. Dazu ein bisschen Wind. Und ja, wie gesagt, so ab 11 Uhr hat meine Wetter-App gerade noch gesagt, aber könnte auch ein bisschen später sein, dann Regen und Wind bei 12 bis 15 Grad.
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0: Freust du dich, dass jetzt dein Soundtrack gleich kommt?
1: Ja! 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

0: Anka, hallo. Leg mal dein Handy weg, arbeite mit mir.
1: Ja.
0: Was fällt dir ein, wenn du an Nicole Kidman denkst?
1: Schauspielerin von vor so gut 20 Jahren, glaube ich. Also auf jeden Fall gut vor meiner Zeit, aber relativ bekannt. Das fällt mir ein.
0: Krass, ich glaube sogar noch länger als vor 20 Jahren. Ich glaube, ja, ne? Eher so 30, 35 Jahre oder noch länger. Ex-Frau von Tom Cruise.
1: Okay.
0: Auch lange vor deiner Zeit. Und rothaarig.
1: Aber jetzt ist sie blond.
0: Ja, damals war sie rothaarig. Ich hatte Locken eigentlich auch.
1: Okay.
0: Und eher so blasse Haut. Das, was mir so dazu einfällt.
1: Ah, okay. Aber schon so crush-würdig.
0: Ich fand die super.
1: Ja. Kann ich mir gut vorstellen. Also ich weiß auf jeden Fall auch, dass Adele jetzt einen Song über sie gemacht hat.
0: Die hat, ja, genau. Hast du bei dem Song mal auf die Lyrics geachtet, worum es genau geht, oder?
1: Nee.
0: Ich auch nicht. Wollen wir mal machen?
1: Ja.
0: Mal gucken. Also muss ja irgendwas Positives sein, ne? Du würdest wahrscheinlich keinen Song über ein Celebrity machen, in dem du ihn oder sie dann komplett roastest.
1: Nee. Also ich glaube, die ist schon Fan auch. Mhm. So ein Icon halt, Nicole.

0: So.
1: Was nimmst du raus?
0: Also, ich lese mal kurz die Hook vorher.
1: Ja.
0: Every single night, I pray my tits are sitting right.
1: Mhm.
0: Moulin Rouge, my corset is so tight. Baby girl in control, I feel like Nicole.
1: Ja. Also es geht auf jeden Fall auch um Referenzen zu ihren Filmen.
0: Genau,
1: also
0: Moulin Rouge.
1: Baby Girl, beides Filme von ihr. Aber halt auch so dieses, einfach, dass sie eine Ikone ist, lese ich daraus, also
0: ja,
1: Nicole Kidman.
0: Genau, und sie meinte, also ganz konkret ist so, dass sie, dass Adela bei den Golden Globes eingeladen war zu einer Afterparty und dann hat sie halt von ihrem Stylisten und so weiter das Make-up bekommen und dieses Dress und so weiter. Und dann hat sie auf einmal so ihre innere Nicole Kidman gechannelt.
1: Geil, das Spirit Animal.

0: So.
1: Wieso?
0: Der kaputte Wagen mit drei Ersatzreifen hat es auf die Ziellinie geschafft.
2: Also ja. Wir.
0: Also wir, genau.
2: Entschuldigung, was soll das denn jetzt sein?
0: Ja, wir haben Anfang der Woche einmal gesagt, stimmt, weil Milton wäre ja eigentlich da gewesen die Woche und Jasmin, also Yassi wäre auch da gewesen an deinem Platz, Marisa. Und dann ist Leon eingesprungen für Yassi und Stunner für Milton.
1: Ach, du hast mich jetzt so schon verloren, Digga. Obwohl ich weiß, wer alle sind, denke ich schon, wer was.
0: Also eigentlich war
2: also
0: nur ich diejenige,
2: sehr viel
0: die geplant war
2: mit Krankheit und die Leute sind alle erkältet, aber wir sind noch fit. Was? Und ready fürs Wochenende.
1: Ich will ein Learning aus dieser Woche. Ne, zwei sogar, ja?
0: Okay,
1: in Bezug auf euch beide. Also erstens, wenn ihr da seid, ihr braucht mich nicht. Ich kann mich komplett zurücklehnen.
2: Wir brauchen sowieso keinen Mann.
1: Braucht ihr sowieso? Ja, genau, das auch. Also Feminismus ist auf jeden Fall auch ganz groß geschrieben hier diese Woche.
0: Oh Gott, stopp.
1: Ja,
0: zweites Learning.
1: Stürzt das Patriarchat. Ja, jetzt noch so Sidequest-mäßig habe ich das auch noch mit aufgefasst. Und vor allem ist es so, ihr gebt euch selbst auch manchmal einfach keinen Raum. Und das ist total witzig zu sehen, weil wenn beide reden von euch, weil ihr automatisch mehr oder weniger zeitgleich anfangt zu reden, hört keine von euch auf und ihr redet einfach beide gleichzeitig weiter.
0: Ja.
1: Und das ist so.
2: Aber weißt du, was das Gute ist?
1: Guck mal, ich höre auf.
2: Ja, dann so. Weil ich verstehe Anka trotzdem, auch wenn sie gleichzeitig.
1: Ich glaube, ihr versteht beide gar nichts, Alter. Du kannst ja sonst was erzählen.
0: Also, was wir verstehen.
2: Was wir verstehen, hat sie gesagt.
0: Jetzt ist Wochenende. Wir sind jetzt raus. Habt einen schönen Freitagnachmittag. Wir hören uns.
2: Tschüssi.
1: Ihr seid so random.

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1: Ah, hier.
2: Was willst du denn mit deinem alten Handy?
1: Altes Handy. 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

0: We are the people, Sousta Remix hier von Empire of the Sun und Sousta.
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2: Moini.
0: Moini. Habt ihr das schöne Wetter draußen schon gesehen?
2: Ja, ich bin schon durchgelaufen und ich habe natürlich, schlau wie ich bin, gestern erzählt, dass es heute regnen wird und habe mir meine Teddy-Stoffjacke angezogen.
0: Teddy-Stoff? Das heißt, was ist denn Teddy-Stoff? Ja, ach so, so
2: eine Teddy-Jacke. Ich sehe aus wie ein Teddybär, wenn ich die Jacke anhabe.
0: So,
2: das ist der
0: okay.
2: Punkt. Beziehungsweise sah ich jetzt aus wie so ein nasser Pudel damit.
0: Aber ich habe gute Nachrichten, nächste Woche wird wieder schöner. Der Sommer kommt zwar nicht zurück, aber der milde Herbst kommt wieder. Es werden wieder so 15, 16, 17,
2: ja,
0: 18 Grad.
2: Das ist alles wunderbar und trotzdem werde ich jetzt den ganzen Tag wie so ein halbnasser Pudel aussehen.
0: Aber die Teddyjacke hast du nicht mehr an. Das ist schon mal was Gutes. Hängt die da jetzt zum Trocknen auf der Garderobe?
2: So
0: oder?
2: Ist es.
0: So ist es. Alles klar. Wir gehen mal rein mit Ring My Bell und Age und wünschen euch natürlich ein schönes Wochenende.
2: Moini. Next.

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0: auswendig. Kurz noch zweimal was. Moin.
1: Menschen machen Fehler, aber Fehler machen menschlich.
0: In den USA muss jetzt das erste Mal jemand in den Knast, der mit KI-Mucke ganz viel Geld gemacht hat. Illegal. Marisa aus dem Nexim, was hat der verbrochen?
2: Also was dieser Bro abgezogen hat, ist wirklich insane. Michael, so heißt er, und seine eigene Musik ist nicht so gut gelaufen. Deswegen hat der 10.000 Bots drauf angesetzt, seine eigene Mucke bei Amazon, Apple, Spotify, YouTube und so weiter zu streamen. Und das halt immer und immer wieder. Mhm. Und weil Free-Konten ohne Abo dir als Musiker weniger Cash bringen, hat er dann noch zusätzlich ganz viele Konten mit Family-Abos unter erfundenen Namen angelegt.
3: Aber was ist das bitte für ein System? Also er hat ja richtig versucht zu dribbeln, aber es ist natürlich auch Cheating.
2: Ja, auf jeden Fall. Und Michael hat da in 5 Jahren so 1,3 Millionen in diese Abos auch reingeschickt, also richtig viel, aber damit mehr als 12 Millionen verdient, schon mit einem guten Plus rausgegangen, das kann man sagen. Und jetzt muss er 8,1 Millionen zurückerstatten und 18 Monate im Knast.
3: Aber warte mal. Also du sagst, 12 Millionen hat er verdient, 1,3 reingesteckt, minus 8. Also im Endeffekt hat er ja immer noch Plus gemacht, aber gut, er muss dafür jetzt auch in den Knast.
2: Ja, genau. Also naja. Und das ist eben auch was Neues. Also bis jetzt ist so Betrug bei Streaming eine Vertragsverletzung nur und bei dem Fall in den USA jetzt halt eine richtige Straftat. Und da hört dieser ganze Fall aber auch noch nicht auf, sondern Michael hat da noch mehr mit KI gemacht.
3: Was hat er noch gemacht?
2: Also, weil der selbst nicht so viel Musik hat, hat er sich dann auch noch KI-Mucke gekauft von Anbietern. Bis zu 10.000 neue Songs im Monat. Das ist
3: pro
2: so crazy.
3: Monat?
2: Mhm. Und er hat aber zu den Streaming-Plattformen gesagt, dass er alles seine eigene Musik, der hat das selbst komponiert und aufgenommen. Also war halt einfach eine dreiste Lüge.
0: Eieieiei, was für eine weirde Idee, Alter. Also in Knast, weil die eigene Mucke nicht so erfolgreich ist. Ja, das ist auf jeden Fall neu.
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0: Money Made Me Savage. Lavinia und Ellie Oaks sind es. Jope next. Und Sido macht gerade Welle für sein neues Album Frieden.
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0: Sigi hat mit Issa mal wieder so einen schönen, richtigen Rap-Hit gedroppt. Eigentlich bräuchte man ja keine Radiosingle mehr, aber Sido spielt das Spiel ja nicht erst seit gestern. Der weiß natürlich, man braucht beides. Rap-Hits, aber auch was fürs Radio. Und seine neue Single, ja, für die hat er sich Montez rangeholt.
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0: Montez ist live mittlerweile genauso big wie Sigi. Und für den war das ein richtiger Ritterschlag. Also, dass Sido den auf sein neues Album holt, weil Montez ist natürlich großer Sido-Fan. Seit Tag 1 ist es sozusagen eine Win-Win-Situation. Sigi hat was fürs Radio, Montez hat sein Live-Goal. Der Song ist auch richtig gut geworden. Ich finde, ist er zwar geiler, aber die Kombo hat schon was. Hier ist, ja, Puzzleteil heißt das Ding, von Sido und Montez.

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0: Wir sind ready fürs Wochenende. Wir haben es 14.30 Uhr.
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0: Und das hat Larissa.
2: Jahrzehntelang hat Navathinam Pillay aus Südafrika maßgeblich dazu beigetragen, Kriegsverbrechen und Menschenrechtsverletzungen aufzuklären. Jetzt bekommt sie dafür den Friedensnobelpreis. Das hat heute das Nobelkomitee bekannt gegeben. Mit dem Preis gibt es rund 1 Million Euro. Der Führerschein soll billiger werden. Wie Bundesverkehrsminister Steffen Bilger der Welt sagte, können Fahrschülerinnen und Fahrschüler durch die Reform im besten Fall bis zu 1.000 Euro sparen. Dem Gesetzesentwurf der Bundesregierung müssen noch Bundestag und Bundesrat zustimmen. Und die Straßen im Norden werden heute richtig voll durch den Ferienstart. In Bremen und Niedersachsen erwartet der ADAC deutlich mehr Verkehr auf den Autobahnen. Besonders rund um Hamburg werden durch Sperrungen auf der A1 lange Staus erwartet. Und unser Wetter ist passend zum Ferienbeginn erstmal so ein bisschen Herbst. Wir haben es ordentlich grau, es gibt immer mal wieder Regenschauer und deutlich kühler ist es auch bei 10 Grad in Bremen und Bremerhaven.
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0: Ey, ich fahre normalerweise, ne? Mhm. Also in 9 von 10 Fällen fahre ich mit dem Auto nach Hamburg, wenn ich nach Hamburg muss.
2: Ja.
0: Morgen muss ich auch nach Hamburg, aber habe diesmal einen Zug gebucht. Aber nicht, weil ich das wusste, dass die Autobahn gesperrt ist. Das ist so. Männliche Intuition.
2: Männliche Intuition, ja, wer kennt's nicht?
0: Es gibt ja eigentlich nur weibliche Intuition, deswegen dachte ich, das ist vielleicht jetzt männliche Intuition.
2: Ich glaube, Intuition ist geschlechtsunabhängig. Kann man schon haben.
0: Kann man haben? Mhm. Dann habe ich das auf jeden Fall richtig intuiziert.
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0: Leute, kurze Durchsage eben.
1: Alarm! Alarm!
0: Ja, genau. Ich wollte euch nur kurz Bescheid sagen, die Welt geht wohl doch nicht unter in einem Monat. Also am 13. November sollte eigentlich die Apokalypse starten.
2: Mal wieder, ne? Ja, ja. Muss man ja sagen. Ja, ja. Dieses Datum hat der Physiker Heinz von Förster vor über 60 Jahren nämlich mal berechnet und hat dann 1960 in der New York Times einen Artikel geschrieben, dass an diesem Tag Doomsday sein wird.
0: Ist aber wohl Quatsch. Hat sich wohl verrechnet. Er meinte damals, die Bevölkerungsentwicklung würde so krass sein, dass 2026 25 Milliarden Menschen auf dem Planeten wären und wir uns quasi alle gegenseitig zerquetschen, auffressen, wegfressen, was auch immer.
2: Ja, heute sind wir gut 8 Milliarden Menschen auf dem Planeten und ein Fachmagazin hat sich seine Vorhersage halt nochmal genau angeguckt, nachgerechnet und gemerkt, ja, da waren gleich an mehreren Stellen irgendwie Fehler in der Berechnung.
0: So mit Rotstift, richtig.
2: Kenne ich aus meiner Mathearbeit, das sah immer genauso aus. Und eine Sozialwissenschaftlerin will aber übrigens trotzdem dieses Datum jetzt nutzen am 13. November und eine Fachkonferenz zum Thema Weltuntergang veranstalten.
0: Okay.

0: Schön Döner nach dem Feiern fetzen. Also das ballert immer anders, oder? Jetzt mal ehrlich, nix schmeckt so krass, Alter. Ich könnte direkt immer 5 essen. Am besten noch alle mit doppelt Tzatziki auch.
1: Übertreib
0: doch. Ja, bisschen übertrieben.
1: Vor allem, ich finde das so geil. Sonst sind wir immer alle so, nee, so spät abends esse ich nicht mehr. Aber nach dem Feiern alles
0: besoffen
1: egal.
0: Besoffen ist scheißegal. Ja, das stimmt.
1: Ich muss aber sagen, bevor ich ins Bett falle, mache ich auf jeden Fall eine Routine sehr gewissenhaft. Die ziehe ich durch. Abschminken, dann nochmal extra Gesicht waschen und eincremen und Zähne putzen.
0: Zähne putzen kriege ich auch besoffen immer noch hin, muss ich sagen. Gestern war erst die Party modern ist. Ich weiß nicht, ob ihr alle die Zähne geputzt habt, aber eure After-Party-Routine kann sich sehen lassen.
2: Ja, ein dickes Glas Wasser trinken mit viel Salz drin.
3: Meine Mitbewohnerin erstmal fett nerven und mal gucken, ob sie noch wach ist. Dann einfach mit dem Döner schlafen gehen oder so.
4: Meine After-Club-Routine ist Kartoffelsalat.
5: Schminken und Bibi Blocksberg.
6: Ich esse immer einen Toast mit irgendwas, was ich finde, mir egal, Hauptsache noch was reingefuttert oder in Bremen Rollo.
7: Abschminken, immer, egal wie betrunken. Wecker stellen, ganz wichtig.
1: Ich esse immer Kartoffelsalat, aber auch ganz wild.
0: Ja, auf jeden Fall. Weil sie doch gesagt hat, Bibi Blocksberg, heißt nicht der Besen von Bibi Blocksberg?
1: Kartoffelbrei.
0: Kartoffelbrei, also ich dachte Kartoffelsalat. Kartoffelsalat, flieht los.
1: Passt aber fast. Was ich aber auch sehr spannend finde, die Duschdiskussion.
8: Leute, die sagen, duschen gehen, nach dem Feiern gehen, die sind verrückt. Nennt mich ranzig, aber auf gar keinen Fall.
9: Entspannt nach Hause, dann duschen auf jeden Fall.
1: Was sagst du, gehst du nach dem Feiern noch duschen oder scheißt du drauf?
0: Nee, ich so eine Flasche Wasser trinken, das mache ich schon immer tatsächlich, weil ich Angst vor dem Morgen habe, aber duschen
1: also
0: mache ich morgens.
1: Also innerliche Dusche.
0: Nee, man darf ruhig ein bisschen nach so Raucherecke stinken, das ist schon okay. Und am nächsten Morgen dann duschen und sich wieder wie ein Mensch fühlen. Also ich finde, das ist auch schon Premium.

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0: Drake hier auf Bremen Next. Wir haben es kurz nach drei. Das war Janis, Shut the Fuck Up.
1: Ist Janis ein Name wie Janis oder ist das, heißt das irgendwas?
0: Janis ist ein Name wie Janis.
1: Janis ist ein Name wie Janis, okay, alles klar, ich verstehe. Sky ist so ein Name wie Newman und das ist Lonely Girl. Also von daher finde ich, Shut the Fuck Up to Everybody. Außer wir beide, weil wir Mikrofone. So würde ich das erstmal festhalten hier.
0: Wir besser auch.

0: Ihr wisst doch noch, oder? Letztes Wochenende war doch 3 Tage hier Ausnahmezustand in Bremen. Burgerfest und Tag der Deutschen Einheit und so. Da waren noch jede Menge Menschen, aber auch jede Menge Polizistinnen und Polizisten.
1: Ja, und gestern Nachmittag meinte Bremens Polizeichef Dirk Fasse dann:
2: Das ist ein Sicherheitskonzept, das ist aufgegangen, das kann ich an vielen Beispielen dokumentieren.
1: Also sicher war's und auf der anderen Seite sieht's aber so aus, als könnte die Polizei zum Teil auch ein bisschen übertrieben haben. Ein Betroffener hatte einem Kollegen von uns erzählt, dass er in eine Zelle musste, sich nackt ausziehen, dann durchsucht wurde, weil er einfach nur angeblich verdächtig bei einer anderen Polizeidurchsuchung daneben gestanden und zugeguckt hätte.
0: Ja, und der Typ meint dann, dass er irgendwie 11 Stunden nichts zu essen gekriegt hat. Als er nach 4 Stunden das erste Mal danach gefragt hat, hieß es dann:
3: Ja, das können wir jetzt gerade nicht organisieren, das geht nicht. Also ich habe dann immer regelmäßig danach gefragt, weil das frisst ja auch total viel Energie. Man ist die ganze Zeit in einer Extremsituation. Und immer wenn ich frage, was ist der Grund für diese Maßnahme? Warum können wir nicht gehen? Wir wurden im Prinzip entführt von diesem Fest, ohne dass ich einen einzigen Grund gehört habe, warum.
1: Also die Stimme ist nachgesprochen, weil der Mann anonym bleiben wollte.
0: Ja, und der Mann wurde dann kurz vor Mitternacht vor den Haftrichter gestellt und der hat den dann quasi wieder gehen lassen, ganz genau. Was die Polizei dazu sagt und ob das ein Einzelfall war, darüber reden wir gleich noch über Next.

0: Aero Stone, Peggy Goo mit Woman. Letztes Wochenende hatte die Sicherheit vom Burgerfest höchste Priorität hier in Bremen. Niemand wollte, dass irgendwo irgendwas passiert bei so einem Riesen-Event und deshalb war natürlich auch viel Polizei im Einsatz, die richtig ordentlich kontrolliert hat, fanden aber nicht alle Burger so positiv.
1: Übergriffig und völlig überflüssig.
2: Next-Reporter Mario hat von einem Fall gehört, bei dem ein Mann 11 Stunden ohne Essen festgehalten wurde und es war schon zum Teil hart, wie die Polizei durchgegriffen haben soll. Aber Mario, kann man da jetzt sagen, ja, blöd gelaufen, aber das war jetzt ein Fall?
3: Ist halt nicht der einzige, ne? Es gab beispielsweise Samstagnachmittag noch rund 50 Leute, die plötzlich in einem Polizeikessel waren. Eine junge Frau, ebenfalls von einer Kollegin nachgesprochen, hat mir dazu gesagt, 5 Stunden festgehalten werden, wegen 5 Minuten mit Klatschen und Rufen gegen AfD-Politiker protestieren, findet sie unverhältnismäßig.
4: Wo man sich dann auch fragt, ob man irgendwie so ein Vertrauen in die Polizei überhaupt haben kann, wenn Maßnahmen einem dann auch so willkürlich irgendwie vorkommen.
0: Hat die Polizei sich denn schon dazu geäußert?
3: Schriftlich heißt es, uns ist bewusst, dass die Dauer einer solchen Maßnahme für die Betroffenen eine erhebliche Belastung darstellt. Warum die Bearbeitung in diesem Fall mehrere Stunden in Anspruch genommen hat, ist deshalb ausdrücklich Gegenstand unserer Nachbereitung. Also es wird geschaut, was ist vielleicht schiefgelaufen. Und Polizeichef Dirk Fasser hat mir gesagt,
5: natürlich gibt es Vorfälle, die jetzt kritisch bewertet werden, auch in Richtung der Polizei. Natürlich gibt es die. Und das, was Sie jetzt erwarten können, ist ein professioneller Umgang genau mit diesen Vorwürfen.
2: Ja, neben den guten Erlebnissen auf dem Bürgerfest gibt es also auch ein bisschen Kritik an der Polizei, weil sie eventuell zu hart vorgegangen ist und diese Vorwürfe will die Polizei jetzt auch prüfen.
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0: Central Team, the team.
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0: Mittlerer Sommer, kurz halb vier.
2: Jahrzehntelang hat Nevenkhem Pillay aus Südafrika maßgeblich dazu beigetragen, Kriegsverbrechen und Menschenrechtsverletzungen aufzuklären. Jetzt bekommt sie dafür den Friedensnobelpreis. Das hat heute das Nobelkomitee mitgeteilt. Mit dem Preis gibt es rund 1 Million Euro. Der Führerschein soll billiger werden. Wie Bundesverkehrsminister Steffen Bilger der Welt sagte, können Fahrschülerinnen und Fahrschüler durch die Reform im besten Fall bis zu 1.000 Euro sparen. Dem Gesetzesentwurf der Bundesregierung müssen noch Bundestag und Bundesrat zustimmen. Und die Straßen im Norden werden heute richtig voll. Durch den Ferienstart in Bremen und Niedersachsen erwartet der ADAC deutlich mehr Verkehr auf den Autobahnen. Besonders rund um Hamburg werden durch Sperrungen auf der A1 lange Staus erwartet. Und unser Wetter immer noch nicht besonders freundlich. Es ist auf jeden Fall grau und immer mal wieder regnerisch, vor allem auch am Abend wieder. Wir haben Temperaturen von aktuell 11 Grad in Bremen und auch in Bremerhaven.
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0: Und was machen wir jetzt mit dem angebrochenen, verregneten Wochenendstart?
2: Also ich habe einige Pläne am Wochenende, aber ich habe auch Pläne, tagsüber zumindest ein bisschen zu Hause zu bleiben und irgendwie Serie zu gucken, weil ich bin richtig doll drin in dieser Werwolf-Serie.
0: Ach so,
2: ich bin
0: diese,
2: gefangen.
0: Diese Promi-Werwölfe, Big Brother-mäßig.
2: Ja, so Promis sind das nicht so unbedingt, sondern eher Leute mit so spannenden Berufen, wie einer ist irgendwie Gedächtnisweltmeister.
0: Wie heißt die nochmal?
2: Werwölfe.
0: Ah, die heißt auch einfach Werwölfe.
2: Genau. Ist in der ARD-Mediathek, könnt ihr alle gucken, Leute. Wenn ihr dieses Werwölfe-Spiel zocken mögt und vor allem gerne miträtselt, wer ist irgendwie sus, wer verhält sich komisch, wer ist ein Wolf, wer hat Wolf-Aura, wer ist vielleicht aber auch einfach nur ein richtig hohler Dorfbewohner, es macht schon Spaß mitzurätseln.
0: Und es wird dunkel im Düsterwald.

0: Childish Gambino ist das mit 3005.
1: Und wie alt wart ihr alle so, als ihr eure erste Kunstausstellung bekommen habt?
2: Bisschen höher oder tiefer?
3: Das sieht gut aus, ja.
2: Bist du zufrieden, oder?
0: Bei mir ist es irgendwie komischerweise bis heute noch gar nicht passiert. Also meine Bilder waren so schlecht, ich glaube, meine Mama hat die nicht mal im Kühlschrank aufgehängt. Also es war wirklich, da war gar nichts.
1: Hart, ne? Aber anders läuft's bei Milia aus Baden-Württemberg. Die ist 8 und die kriegt jetzt ab heute ihre eigene Ausstellung im Rathaus von ihrer Stadt, weil der Bürgermeister ihre Gemälde auf Social Media gesehen hat und so geflasht war, dass er meinte, ey, das müssen wir doch ausstellen, und jetzt werden 36 Bilder von ihr aufgehängt.
0: Das ist schon wirklich, wirklich ein richtiger Ritterschlag. Mhm. Was malt Milia van Gogh denn da so für Sachen?
1: Zum Beispiel Wälder, bunte Adler, Flamingos, ein Marmeladenbrot hat sie gemalt, den Mond, Schmetterlinge, alles Mögliche.
0: Ich habe auch mal ein Marmeladenbrot gemalt.
1: Ehrlich?
0: Ja, ja, klar. Aber die ist erst 8. Ich habe das so mit, weiß nicht, 25 oder so gemalt, Alter. Mit 8. Das ist schon wirklich, wirklich krass. Und heute kann sie ihre Kunstwerke dann offiziell vor Publikum im Rathaus zeigen.
3: Eigentlich würde die bei mir im Keller stattfinden und da dürfte nur meine Familie kommen. Da würden keine 100 oder 20 Leute reinpassen. Ich freue mich aber, wenn jemand was kauft. Mit dem Geld würde ich meiner Klasse ein Eis spenden.
0: Oh, das ist doch richtig herzerwärmend. Eis für die Klasse, falls jemand ein Bild kauft. Oh, die ist einfach die coolste Van Gogh.

Statt aus Gold ist das von Trettmann. Und Gunna. Gunna hatte vor ein paar Jahren diesen einen Übersong. Fuck You Mean war nicht nur der Sommerhit vor drei Jahren, das war auch von ihm so das Ich-Bin-Back-Signal, als er aus dem Knast rausgekommen ist. Und ja, das stimmt, Gunna ist nicht so der Rapper, der jede Woche eine Single droppt, aber Gunna ist der Typ, der es schafft, dass immer, wenn er was rausbringt, alle Attention auf ihn ist. Weil der hat ein kleines Privileg, was nicht alle Rapper haben. Also erstmal ist er aus Atlanta, das ist ja die Hip-Hop-Stadt in den USA. Gibt, glaube ich, nichts drüber, da kommen, glaube ich, die meisten Rapper her. Dann kam er so über Young Thug und Travis Scott und Gucci Mane so auf die Karte. Das ist ja schon mal so der maximale Get-In in diese Rap-Welt. Und als Drake ihn dann gefeatured hat, war Gunna auf einmal so das Lieblingsfeature von allen. Also Roddy Ricch, Lil Uzi Vert, Future, Lil Baby. Ich könnte so ganzen Tag jetzt hier Namen droppen. Und genau deswegen, weil alle mit Gunna arbeiten wollen, ist die Attention immer da, wo das Release von ihm ist. Und einfach so viele Features und so ein, ja weiß nicht, so ein geiles Standing gibt wenig Rapper oder Rapperinnen in Amerika, die das haben. Der hatte sogar mal einen Song mit UFO 361. Seitdem ist der bei mir sowieso ganz, ganz oben, Alter. Mal gucken, ob es den ganzen Wirbel wert ist. Wir hören mal rein. Hier ist die neue Single von Gunna. Hier ist Pop It.

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0: Ich habe mir richtig fest vorgenommen, dieses Jahr auf dem Freimarkt nicht alles, was ich mir so die letzten Monate zusammengespart habe, in diese Greiferautomaten zu schmeißen.
1: Hast du so ein Problem mit den Dingern?
0: Ja, ich habe da so eine kleine, wir haben so eine Hassliebe. Ich gehe daran vorbei, wechsle in 20, verliere in 20 und denke so, dieser kleine Schlumpf, der da drin ist, der hat 20 Schulden bei mir.
1: Ja.
0: Und dann habe ich den Salat.
1: Jedes Jahr hat er die wieder.
0: Und jedes Mal, wenn ich dran vorbeigehe, hat er die wieder. Und ich habe mir fest vorgenommen, dieses Jahr kein Schlumpf, kein Greifer für mich. Glaubst du an mich?
1: Ich glaub an dich, dass du vielleicht auch mal vorbeigehst und nicht bei jedem Besuch anhörst.
0: Aber wenn da ein Super Mario drin ist.
1: Ja, genau.

0: die Swedish House Mafia, O7, O'Shake und Ty Dolla $ign mit Lifetime. Ihr seid auf Bremen Next. Und ein neues 25-minütiges GTA 6 Gameplay-Video wurde jetzt veröffentlicht. Der bekannteste GTA-Leaker CyberLeak is back. Marvin aus dem Next Team, was hat er dieses Mal im Gepäck?
1: Also in dem geleakten Video geht es vor allen Dingen so um Racing, um Tuning von so fetten, clean Autos, so ein bisschen Fast and Furious-Style mäßig. Mhm. Das könnte, glaube ich, im neuen Teil auch ein großer Teil sein. Schlagzeilen bzw. viral ist aber so ein anderes Thema geworden, und zwar der Fakt, dass die Hauptcharaktere Jason und Lucia einfach nackt rumlaufen können.
2: Okay, bisschen weird. Heißt, es gibt jetzt nackte Szenen in dem Spiel, aber ist dieser Leak, das klingt ja ein bisschen wild, ist das serious?
1: Also zu 100% können wir es noch nicht bestätigen, weil wir diese Orte einfach noch nie gesehen haben. Aber es gibt einen Teil in dem Video, wo er einen Panzer gespawnt hat auf einer Brücke, die man auch im offiziellen Trailer gesehen hat. Das heißt, das könnte schon stimmen.
2: Aha. Okay, es gibt so Hinweise zumindest. Aber warum liegt der Typ das eigentlich immer?
1: Genau, also die Anfangsidee war, als Aktivist für die Gaming-Community da zu sein, okay. Vor allem bei GTA. So.
0: Okay.
1: Ja, die wollten das Spiel ja erstmal nur als Download veröffentlichen und halt so voll vielen Zockern das Gefühl wegnehmen von dieses, ey, ich kaufe mir das Spiel mit der CD. Ich habe das in der Hand, ich kann es in die PlayStation oder Xbox stecken. Das wollen die halt so wegnehmen und das hat halt viele gestört. Außerdem will er verhindern, dass man Ingame-Käufe machen muss, um die Story vernünftig spielen zu können.
0: Okay, er will also ein bisschen Druck ausüben. Er will so ein bisschen Robin Hood für die GTA-Community spielen. Aber er riskiert damit ja auch ein bisschen hops genommen zu werden, wenn er einfach rumliegt.
1: Ja, safe. Also Rockstar versucht auch mit allen Mitteln, jeden Clip von CyberLeak auf jeder Plattform zu löschen.
2: Und ich weiß auch, viele Leute sind immer auf der Suche, wer ist der Typ jetzt eigentlich wirklich? Und es schadet ja auch den Spielemachern komplett, wenn dein Spiel halt vorher veröffentlicht oder geleakt wird.
1: 100%, aber viele seiner Zuschauer glauben auch, dass er das nicht nur als Robin Hood-mäßig macht, sondern dass er sein eigenes Business pusht. In den Videos macht er nämlich viel Werbung für Kryptowährungen. Mm. Medien berichten auch, dass er schon über 350.000 US-Dollar verdient haben soll.
0: Aha, also doch Promo für sich selber, vielleicht auch ein bisschen Promo für Spielmann.
2: Gerechtigkeit für mein eigenes Portemonnaie.
0: Man weiß es nicht.

0: Bia und Becky G mit Hard Way hier auf Bremnext. Und weißt du, warum ich mir so sicher bin, dass ich es schaffe, meine, ich gehe am Greifautomaten auf dem Freimarkt
1: vorbei,
0: Situationen hinkriege?
1: Nee, weil bin ich gespannt.
0: Weil ich habe auch mal eine Zeit lang gehabt, als junger, wie sage ich, ich weiß nicht mehr genau, wie alt ich war, auf jeden Fall habe ich richtig viel Geld damals ausgegeben, so für meine Verhältnisse viel Geld, für lose ziehen. Für so richtig lose ziehen.
1: Immer dieses Freimarktsglücksspiel.
0: Weil ich einmal so mit so einem, keine Ahnung, keiner, weiß ich gar nicht mehr, 20 Losen, habe ich einmal so ein rotes Herz gezogen und hatte freie Auswahl. Und dann dachte ich, das schaffe ich immer wieder. Dann wurde ich so als kleiner Junge schon so leicht angespielt.
1: In die Sucht reingezogen.
0: So reicht angedingst. Und das hat sich dann so richtig, bis ich erwachsen war, so durch mein Leben gezogen. Ich habe nie wieder einen Hauptgewinn gekriegt. Und irgendwann war ich so sauer, weil ich viel Geld da ausgegeben habe, dass ich gesagt habe, ich mache nie wieder. Und das schaffe ich jetzt schon, keine Ahnung, 5-6 Jahre, bin ich abstinent. Aber dann waren diese Greifer da überall.
1: Entschuldigung, ich habe nicht weiter zugehört, als du gesagt hast, du hast nie wieder einen Hauptgewinn gezogen. Excuse me, du sitzt doch hier neben mir.
0: Ja, ich meine gezogen, nicht kennengelernt.

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0: Easy Bisou und Robin Schulz mit Ambers um 16.31 Uhr.
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2: Für ihren jahrzehntelangen Kampf für Frieden und Menschenrechte erhält die Südafrikanerin Navanitha Mpilei den Friedensnobelpreis. Das hat das Nobelkomitee in Oslo verkündet. Die Juristin widmet die Auszeichnung in ihrer Rede allen Überlebenden und Opfern von internationaler Kriminalität, insbesondere Frauen und Kindern. Die Zahl junger Schulabgänger ohne Schulabschluss erreicht einen neuen Höchstwert. Laut Statistischem Bundesamt lag der Wert im vergangenen Schuljahr bei über 8%, so viel wie seit mehr als 20 Jahren nicht mehr. In Bremen liegt die Quote sogar höher, bei mehr als 11%. Und nach dreiwöchiger Länderspielpause geht es in der Fußball-Bundesliga weiter. Werder Bremen spielt am Abend bei Tabellenführer Borussia Dortmund. Nach der 0:7-Niederlage im letzten Freundschaftsspiel gegen Twente Enschede hoffen die Fans auf eine bessere Leistung der Bremer. Anstoß ist um 20.30 Uhr. Unser Wetter immer noch grau, immer noch bewölkt, immer noch regnerisch, vor allem auch am Abend wieder etwas doller. Bei aktuellen Temperaturen von 11 Grad in Bremen und in Bremerhaven.
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0: Ich schwör's dir, ne? Wenn Werder auch nur so ansatzweise so spielt wie in Holland, ne? Dortmund wird die auseinandernehmen. Also das war gar nichts.
2: Das haben die aber bestimmt nicht vor.
0: Nee, aber, ja, nein, bestimmt nicht. Aber ich meine, das lief so gut, dann kommt dieses Testspiel und einfach so 7-0. Das ist jetzt, wäre das so 2-1, 3-2, okay, aber so 7-0 ist dann so, okay, was ist jetzt passiert? Und es war nicht so, dass irgendwie da eine B-11 auf dem Platz stand. So, ne? Die haben alle versucht zu kämpfen. So. Aber ja, egal. 8:30 geht's los, Flutlichtspiel in Dortmund.

Dua Lipa ist das mit Houdini. Aber genug von Dua Lipa, lass uns doch mal über den Bremer Rapper Jazzen reden. Der hatte vor ein paar Jahren mal diesen Hit hier. Bombay ist Gold gegangen. Und wir hatten endlich wieder einen Bremer Rapper, bei dem ich so Hoffnung hatte, dass der Bremen so zurück auf die Karte bringt. Weil kam ja lange nichts, was irgendwie richtig erfolgreich war aus Bremen. Danach war aber irgendwie ein bisschen Ruhe. Klar, es gab Features und er hat auch weitergemacht, aber irgendwie wollte nichts wieder so richtig funktionieren wie das hier. Und dann hat Jazzen eine Pause eingelegt und ist dann vor kurzem erst mit einem Song

und Bremen-Teneva supporten sich gegenseitig. Auch das war nicht immer so, feiere ich aber sehr. Das schreit ja fast nach Kollabo. Aber erstmal schreien wir alle nach der neuen Single von Jazzen. Shoutout Bremen-Nord, hier ist Batman Ting. Enemies

0: Medusa und Pabi Basker mit Upside Down hier auf Bremen Next.
1: Es ist morgens wieder frisch, ne? So schön 8 bis 10 Grad, auch irgendwie heute tagsüber. Und diese Temperaturzahl, die stürzt Marvin aus dem Next Team ins absolute Chaos.
2: Ja, ich habe keine Ahnung, was ich machen soll. Ziehe ich jetzt eine Winterjacke an, ziehe ich eine Überjackenjacke an, kann ich mit einem Hoodie rausgehen? Dieses Wetter verwirrt mich einfach.
0: Du kannst das ja so machen wie Larry, die hat heute ihre Teddyjacke an, also mit so Teddyfell, die fühlt sich wie so ein Dings. Also die ist auf jeden Fall
1: ist
0: schon,
1: echter Teddy.
0: Die ist auf jeden Fall schon auf Wintermodus, aber wenn die nass wird, ist halt richtig scheiße.
2: Mhm. Ja, guck, und ab wann sagt man, man zieht eine Winterjacke an?
1: Wenn du mich fragst,
0: ab wie viel Grad meinst du?
1: Ja. Wenn du mich fragst, hat da jeder halt sein eigenes Temperaturempfinden, weil wir haben Menschen bei uns hier alleine im Team, die tragen das ganze Jahr über kurze Hose und
0: stimmt,
1: ziehen das knallhart
0: ich nicht,
1: durch.
0: Ich bin's nicht. Aber,
1: genau.
0: Aber das Problem ist natürlich auch so, wir sind ja so, ich sag mal, lockere Jacken eher gewohnt. Wir ziehen eher so eine Bomberjacke oder so an, die ist aber nicht so richtig wasserdicht und auch nicht dick. Und dann sind wir am Arsch.
2: Ja, die hält halt nicht warm. Aber irgendwann kommt halt der Moment, wo du sagst, okay, ab heute ziehe ich den Winterjacke an. Und dann ist die Frage, ab wann lege ich die wieder ab?
1: Aber guck mal, für dich kam ja heute Morgen der Moment. Du bist in Winterjacke gekommen, Marvin.
0: Ja, aber du hast irgendwie keine Antwort auf die Frage, ab wann?
1: Ich finde, jeder hat halt seine eigene Temperaturempfinden. Es gibt Menschen, denen ist schnell kalt. Es gibt Menschen, die...
0: Ich sag's dir, ich hab die Antwort.
1: Ist immer noch Sahara.
0: Ich hab die Lösung. Guck mal, ab dann. Immer wenn das Wetter bissig wird, kannst du damit was anfangen. Ich sage, das Wetter ist bissig. Wenn du so läufst und dieser Wind ist so kalt und haut dir diesen leichten Regen so auf deine Hände, auf deine Nase und du weißt so, es ist so richtig bissig. Du willst
2: Fritz-Walter-Wetter.
0: Fritz-Walter-Wetter, genau. Ab dann ist Winterjackenzeit. Vorher eigentlich nicht, weil dann schwitzt du, wenn du irgendwo reinkommst und nervt's.
2: Ja, okay.
0: Kannst du damit was anfangen? Ich habe keine Gradzahl für dich, aber bissiges Fritz-Walter-Wetter. Larry, hast du auch wieder was gelernt?
2: Ich probier's erstmal so.
0: Wer war noch mal Fritz Walter?

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0: ¿Qué pasa? Estás von Aimo und Aiman. A.K.A. Ammo. 17 Uhr haben wir es hier auf Bremen Next. Ich wünsche euch auf jeden Fall ein schönes Wochenende, falls ihr schon Feierabend habt, falls ihr gerade zur Arbeit fahrt. Wir sind auch noch da und heute Abend ist auch noch Smiles da von 20 bis 22 Uhr und macht hier Bass Drive. Also für Muck ist auch gesorgt.
1: Vor allem Warm-up für alle, die sagen, nach dieser Woche, in der ich sehr viel gefeiert habe und neu in Bremen angekommen bin, will ich noch weiter durchziehen. Dann seid ihr da genau richtig.
0: Genau, dieser DJ ist der Typ, der noch bis 5 Uhr morgens gestern noch im Modernes mit euch gefeiert hat, an den Decks. Hier ist die Lara, hier ist Agat Main, wir sind Joko und Larissa.
1: Moin.

0: Wer ist mindestens genauso berühmt wie Michael Jackson, Capital Bra, Justin Bieber und die Kaulitz-Zwillinge? Genau, der Döner. Und deshalb steht er jetzt auch im Wachsfigurenkabinett und die Skulptur war relativ günstig im Vergleich zu der Capital Bra-Figur. Die hat nämlich nur 10.000 Euro gekostet.
1: Wie teuer war denn Capi?
0: Auf jeden Fall teurer.
1: Ja, 10.000 Euro auf jeden Fall für so einen schönen Döner aus Wachs. Die haben sich auch Mühe gegeben, den zu modellieren. Haben natürlich echte Döner gekauft in Berlin und dann so nachgestellt, fotografiert. Irgendwann ist die Soße reingelaufen. Haben sie nochmal einen weiteren Döner ohne Soße genommen. Haben dann das Salatblatt eingefroren und die Tomate, um die perfekte Textur hinzukriegen.
0: Die haben sich also Mühe gegeben, ja?
1: Sie haben sich Mühe gegeben, aber am meisten Mühe geben sich meiner Meinung nach die Leute in den Kommentarspalten über den Post zum Döner aus Wachs.
0: Was sagen die denn so?
1: Ich habe fast geweint, er ist so schön. Oder, okay. Und das, liebes Deutschland, ist der Grund, warum wir eine Dönerpreisbremse brauchen.
0: Ja, 10.000 ist schon happig, Alter.
1: Die perfekte Wachsvorlage ist auch ein absolut doll gelikter Kommentar.
0: Okay.
1: Also ich habe auf jeden Fall viel Spaß daran, den Leuten dabei zuzusehen, wie die sich über diesen Wachsdöner belustigen, beschweren.
0: Ey. Man muss sagen, da stehen ja nur Leute, die was bewegt haben. Und das hat der Döner auf jeden Fall. Der hat richtig viele Menschen immer wieder glücklich gemacht. Auch meistens nachts um 3 nach dem Club. Macht der Döner jemanden glücklich?
1: Er hat uns auch wortwörtlich bewegt, zum Dönerladen hinzugehen, weil wir hungrig waren.
0: Ja, und wir haben jetzt offiziell den teuersten Döner der Welt im Wachsfigurenkabinett.
2: Hey,

0: Also, wenn ihr heute echt noch so fit seid, den nächsten Abend auch noch rauszugehen, ne?
1: Eigentlich bin ich nicht da wegen der Theorie, sondern ich bin eigentlich da wegen dem Alkohol.
0: Dann wissen wir ja, wie das läuft, oder? Zumindest bei der O-Woche, bei den ganzen neuen Studis. Falls ihr noch nicht wisst, was los ist, dann checkt das doch mal aus jetzt.
2: Ja, wer vielleicht sein erstes Konzert in Bremen erleben will, wie wäre es heute Abend mal ab in Schlachthof gehen? Da gibt es diese Frau nämlich am Start, das ist Ebbo. Und sie lädt euch auf ein kleines Candlelight-Döner ein zum Beispiel. Ihre FC Chaya-Tour war ja letztes Mal voll ausverkauft. Und jetzt gibt's das 6. Album und die Tour Arbeit dazu. 19 Uhr solltet ihr da sein und es gibt auch noch Tickets.
0: Ja, wer lieber weiterfeiern will, so klassisch im Club und wirklich alle Mitstudis kennenlernen will, das Aladdin schmeißt die größte Ersti-Party in Bremen. Bis zu 3000 Leute passen da rein. Gibt auch so Knicklichter für jeden Studiengang, damit man auch genau weiß, wer zu wem gehört. Und jeder fünfte Shot ist gratis. Allein das sollte Grund genug sein. Tischkicker und Billard haben sie auch, kosten 12er, geht um 22 Uhr los. Also könnte eigentlich vielleicht sogar ganz geil werden.
2: Und wer von euch eher Bock auf Comedy hat, checkt doch mal das Butschern am Silwall. Da ist heute Abend Smash Comedy, die queer-feministische Stand-Up-Show. Heißt, 5 bis 8 Profis und auch NewcomerInnen sind da am Start und machen so ein bisschen ihr Programm und bringen euch zum Lachen. Kostet für ermäßigten Preis, also auch für Studis, 11 Euro.
0: Das klingt auf jeden Fall super. Was auch immer ihr tut, passt auf euch aus. Auf, nicht aus. Habt ein schönes Wochenende.

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0: Afro en Tisha met Giving Up. Um 17.31 Uhr.
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0: Und das hat Larissa.
2: Für ihren jahrzehntelangen Kampf für Frieden und Menschenrechte erhält die Südafrikanerin Nawanitha Pillay den Friedensnobelpreis. Das hat das Nobelkomitee in Oslo verkündet. Die Juristin widmet die Auszeichnung in ihrer Rede allen Überlebenden und Opfern von internationaler Kriminalität, insbesondere Frauen und Kindern. Die Zahl junger Schulabgänger ohne Schulabschluss erreicht einen neuen Höchstwert. Laut Statistischem Bundesamt lag der Wert im vergangenen Schuljahr bei über 8%, so viel wie seit mehr als 20 Jahren nicht mehr. In Bremen liegt die Quote sogar noch höher, bei mehr als 11%. Und nach dreiwöchiger Länderspielpause geht es in der Fußball-Bundesliga weiter. Werder Bremen spielt am Abend bei Tabellenführer Borussia Dortmund. Nach der 0:7 Niederlage im letzten Freundschaftsspiel gegen Twente Enschede hoffen die Fans auf eine bessere Leistung der Bremer. Anstoß ist um 20.30 Uhr. Und unser Wetter immer noch recht ungemütlich. Grau, bewölkt, ein bisschen Wind und zum Abend hin auch mal wieder ein paar Regenschauer. Bei 13 Grad in Bremerhaven, 12 Grad in Bremen und auch in Diepholz. Morgen sieht es dann etwas freundlicher aus, vor allem im Vormittagsbereich. Gibt es so einen Mix aus Sonne und Wolken, während im Nachmittag auch mal der ein oder andere Schauer passieren kann und das bei Temperaturen um die 14 Grad.
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0: Glaubst du, die ganzen Studis können noch feiern, Alter? Dienstag war Party, Mittwoch war Party, Donnerstag war Party. Meinst du, die können echt heute noch raus?
2: Ich glaube, so erste Woche kannst du durchziehen. Ich habe auch in meiner O-Woche auf jeden Fall so hart durchgezogen. Aha. Aber die Wochen danach war ich so, ja, ich muss vielleicht nicht auf jede, nur jede zweite Party.
0: Aber das ist wirklich, also wenn die da, also Respekt, wirklich Respekt.

Charlie XCX haben wir hier mit Apple. Eine Apple und ein Egg. Die älteren Hörer wissen, die jüngeren wissen seit Shindy, die richtigen Youngins wissen es seit heute. Aber eins nach dem anderen. Vielleicht löst dieser Song ja irgendwas bei euch aus. Fat Joe und Ashanti mit What's Love. Der Song ist fast 25 Jahre alt und der kannst du immer noch, oder? So nice. So nice, vor allem, dass Shindy sich den vor ein paar Jahren mal kurz ausgeliehen hat. 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What's love? In Shindys zweiter Prime hat er so einen Love-Song draus gemacht, der auch ziemlich erfolgreich war. Ist ja oft so, ne? Man nimmt was, was man irgendwie mit seiner Jugend verbindet, weil, ganz ehrlich, wenn man selber was damit verbindet, verbindet irgendjemand auch was damit, ne? Ich glaube aber irgendwie nicht, dass Disco Lines, die Producer aus den USA, den Song aus deren Jugend kennt, weil, das wäre schon krass, wenn der irgendwas Nostalgisches damit verbindet, weil als What's Love rausgekommen ist, war der 3 Jahre alt. Aber Musik wird ja nicht schlecht, ganz im Gegenteil, Musik wird mit der Zeit immer besser, weil man kann sie halt recyceln, ne? Und das hat Disco Lines auf seiner neuen Single auch getan. Für mich ist das auf jeden Fall der coolste, also zumindest der coolere Flip als der von Shindy. Ob der ans Original rankommt, weiß ich jetzt nicht, aber wir geben uns das Ding mal. Hier ist Go To Do, hier ist Disco Lines.

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1: Old City ist das mit Fire Fleece. Was ist das denn? Fleece?
2: Fireflies, Mann. Aber, Glühwürmchen.
1: Ach so, aber das ist doch mit IE. Trotzdem Fleiß.
2: Ja, Mehrzahl.
1: Weil, ach so, wenn Mehrzahl bei Y in Englisch ist, dann IE.
2: Genau, das wird jetzt hier eine kleine Lesson.
1: Ey, das ist so, vor allem das, wie ich das gerade gesagt habe, hat meine Englischlehrerin mir das früher auch immer gesagt. Das, wo sie das ausgesprochen hat, hat das Klick gemacht.
2: Da hast du auf einmal wieder Flashback gehabt in siebte Klasse Englischunterricht.
1: Ich schwöre, das ist wirklich, siebte Klasse oder so. Aber ich war wirklich auch in Englisch sehr schlecht und bin es nach wie vor. Du weißt es ja, Sprachen sind irgendwie, also fast alle Sprachen sind nicht so mein Ding.
2: Ja, aber Deutsch, Türkisch geht schon klar.
1: Ja,
2: ne?
1: Mein Deutsch ist ganz gut, mein Türkisch ist ganz passabel, aber mein Englisch ist very bad. Aber das wissen wir, ich will jetzt das Fass nicht schon wieder aufmachen. Ich wurde hier heute schon genug gemobbt. Ich gehe jetzt nach Hause.
2: Mach das.
1: Du auch?
2: Ja. Freue mich, dich wiederzusehen.
1: Ja, ich freue mich auch, dich bald wiederzusehen. Ich wünsche dir ein schönes Wochenende. Euch da draußen natürlich auch. Alles nur das Beste. Es regnet, also vielleicht, wenn ihr rausgeht, zieht eure Regenhose an, setzt euch am Deich in Schneidersitz, dann werdet ihr nicht nass.
2: Schön.
1: Soll ich das auf Englisch nochmal sagen?
2: Nee, ich glaube, musst du nicht.

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1: Yo, moin Leute, was geht ab? Ihr hört Bassdrive hier bei Bremen Next. Das heißt, in den nächsten 2 Stunden gibt es wieder Bass- und Club-Sounds auf die Ohren da draußen für euch. Ich habe einen richtig smoothen Mix für euch vorbereitet. Bei diesem Wetter lohnt sich doch ein bisschen in warme Gedanken zu kommen. Also habe ich gedacht, ja, mach ich ein bisschen Reggae. Also ich spiele die erste halbe Stunde für euch ein bisschen Reggae. Natürlich alles Edits, natürlich, um gegen dieses schlechte Wetter vorzugehen. Und dann in der zweiten Stunde habe ich einen Classic für euch. Ich habe einen alten Mix ausgekramt aus 2023, Dezember. Eieiei, was ich da schon für Banger hatte. Mann. Da muss ich mich selbst loben. Ich wünsche euch einen schönen Feierabend. Let's go, ihr hört Bassdrive bei Bremen Next. Let's go.

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0: Das war's leider schon wieder, Leute. 2 Stunden, hier haben wir gut einen weggefetzt. Ich hatte Spaß. Ich hoffe, ihr hattet Spaß. Wir hören uns dann in 2 Wochen wieder, wenn es heißt Bass Drive mit Smiles. Ich wünsche euch ein schönes Wochenende. Bleibt gesund, bleibt stabil. Peace out.
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